Gott, wir Nordpol! Und ich kenne das verfluchte Weißbild nicht einmal! Jetzt muss ich doch aufhören lassen! Wenn ich nur überhaupt wüsste, was vorliegt! Aber so, wenn Christine nur eine Erklärung schickte!

0: Samaya, geschrieben habe.
1: Sie hat geschrieben.
0: Ja, aber nicht an sie
1: nicht
0: geschrieben.
1: An mich, alter Herr. Da hört sich doch.
0: Ich komme soeben von ihr. Wir schanden neulich schon so etwas. Die Weiber merken sich selbst genau die Namen. Sie hat geglaubt, ich sei der Berühmte. Eine Verwechslung.
1: Eine Verwechslung.
0: Sie suchte die Wohnung im Telefon.
1: Im Telefon.
0: Fand ihre Adresse.